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0: Er hat so ein Schwein gehabt, der Wahnsinn. Mit dem Kopf irgendwo drauf, gell? Dann ist.
1: Ja, brutal.
0: So, auf den da.
2: Der Kofrosa, dass er noch lebt.
3: Ach, das ist ja Wahnsinn.
4: Das sah so schlimm aus. Also mehrfach, da ist es.
2: Der überschlagen halt, oder?
4: Überschlagen,
2: ja, ja.
4: Einfach geschlagen. Und dann.
1: Der hat aber keinen Helm aufgehabt, oder?
4: Nein.
2: Und wer hat alarmiert?
4: Also der, ich weiß nicht, ob mein Spätzle zuerst alarmiert hat, da waren noch zwei andere, die sind auch dann abgestiegen.
2: Ja.
4: Und einer von denen hat alarmiert, weil wir haben kein Netz gehabt.
2: Ja.

0: Servus.
1: Gut, Eben.
0: Hallo. Ihr seid jetzt nicht so völlig, oder? Den wir suchen.
1: Eine, ist das eine Person, eine alleine oder haben Sie gesagt?
0: Habt ihr da was gesehen?
1: Ein Blaueis, hier, wenn du runterschaust, gleich die linke Ecke ganz oben.
0: Aha. Da, also im Fels schon oder im Eis noch?
2: Im Eis.
1: Im Eis. Also der war schon ganz oben am Eck, da wo schon die Spalte zwischen Schnee und Eis, da dachte man schon, was er gewöhnt ist.
0: Wann war das?
1: Eineinhalb Stunden, war er ganz oben ungefähr.
0: Okay.
1: Der Blaueis ganz, ganz oben an der Kante.
0: Na gut, dann schauen wir mal. Servus. Ramsau 7473.
3: Ramsau 7, hört.
0: Also ich bin jetzt im Abstieg vom Hochhalter zur Scharte runter. Wir haben Sichtweite 5 Meter. Es gibt Niederschlag. Am Hochhalter waren 3 Personen, die waren Augenzeugen. Die haben eine Person direkt an der Randkluft vor ca. 1 bis 1,5 Stunden bemerkt, der da ewig gestanden ist. Und das wird wahrscheinlich der Gesuchte sein. Und ich bewege mich da drauf hin zu.
4: Ahora está bajando desde la cima del Hochkalterer hacia el paso del Blaueis. Es un tramo sin aseguramientos. Tiene la ventaja de que la conoce bien. Pero bajando, con mal tiempo, yo tampoco sabría si encontraría el camino correcto de inmediato. Y ahí tampoco te puedes permitir resbalar. Caerías no sé cuántos cientos de metros.

0: Ah, sind die schon gleich, gell? Ich bleibe auf derer Seite. Ich habe mir jetzt ein Seil hingeschmissen.
1: Aha.
0: Ich bleibe jetzt halt einmal auf der Felsseite und du kommst von der Eisseite her.
1: Ist gut, jawohl.
2: Bleib einfach stehen. Ja. Rest mach ich.
3: Ja. Gehen wir dann rauf, oder?
2: Nein.
3: Nee, runter?
2: Wir gehen runter.
3: Okay.
2: Mit dem Seil, gell? Also
3: ja.
2: Mit dem Seil. Frisch aus der Fabrik.
4: Estaba hipotérmico. Tenía el rostro amoratado. Tenía las manos heladas. Estaba acurrucado en un espacio de apenas 30 por 30 centímetros. Agarraba la nieve con las manos desnudas y ya ni se atrevía a quitarse la mochila para ponerse algo más de ropa. Estaba allí con la camiseta empapada de sudor.
1: Wie lange stehst du jetzt da schon?
5: Dreieinhalb.
1: Ja,
5: an der Stelle.
2: So, ich verbinde dich jetzt mit mir.
3: Okay. Seilst du dann ab, oder?
2: Ich seil ab. Also wir werden gemeinsam Abseil steigen.
3: Das ist mir echt unangenehm.
2: Ja, das, aber jetzt das Band ist jetzt mal aus. Jetzt schauen wir, dass wir runterkommen. Schämen kannst du danach. Brauchst du aber nicht. Das sag ich dir auch gleich. Das ist, ich war auch schon in Situationen, wo ich nicht weitergekommen bin.
6: No hay que subestimar una rimaya. A menudo parece un agujero negro y ni siquiera quiere saber qué profundidad tiene. Y su anchura también puede ser engañosa. Si mide un metro, más o menos, todavía puede saltarla. Pero en el glaciar Blaueis eran entre 5 y 6 metros, así que era imposible llegar al otro lado de un salto. Ahí también tuvo suerte. Unos metros más a la izquierda, la capa de hielo era más fina. Hay que tener mucho cuidado, porque junto a una rimaya el hielo puede seguir derritiéndose y quedar hueco por debajo. Desde arriba eso no se ve y puedes acabar rompiéndolo y caer.
0: Ok, da ist jetzt fest.
2: So, wir steigen ab. Bist du schon mal abgeseilt?
1: Ja, ja, ist besser.
2: Ja, dann weißt du, wie es geht. Das passt schon. Wir schauen, dass wir tendenziell. Na, das passt, die Richtung passt. Die Richtung passt. Einfach gerade. Nicht so weit nach links.
6: Precisamente en la parte alta del glaciar Blaueis existe un gran peligro de resbalar o tropezar, de deslizarse por ese empinado campo de nieve o hielo hasta la barrera central, el cinturón rocoso, y sufrir allí heridas graves, como ocurrió en su día con Peter Hildebrandt.
2: ¿Qué dices? Ja, geht's, Monst? Geht's, Monst? Können wir da runtergehen?
3: Weiß nicht.
2: Schaust du mal an. Ich kann,
3: hast du einen zweiten Pickel?
2: Nein, hab ich leider nicht.
3: Ich, bin gerade ein bisschen zittrig.
2: Ja, dann bleib du mal da stehen. Ich mach dir da jetzt mal.
7: Also aus meiner eigenen Erfahrung.
4: Por mi propia experiencia, diría que siempre es más fácil subir que bajar por el mismo terreno. Cuando haces una ruta de montaña, solo o sin llevar material para rappelar, tienes que pensar muy bien si también podrás destrepar ese tramo después. Creo que ese fue precisamente el punto que él pasó por alto aquel día. Pero como digo, fue una suerte que no intentara descender.
2: Kannst du ja auf dem Rucksack draufsetzen, gell? Das ist auch eine Möglichkeit.
3: Und dann rutschen?
2: Nein, nur draufsetzen. Der Rucksack isoliert den Boden.
3: Ach so.
2: Du kannst ein bisschen sitzen, wenn's. Okay?
3: Ja.
2: Du bist da okay.
3: Ja, ich bin jetzt gerade.
2: Geh jetzt darüber.
3: Ich glaub, stehen ist gerade ein bisschen.
2: Genau, beweg dich. Arme kreisen.
8: Pero vaya, menuda operación de rescate. No me lo habría imaginado. Ahí te das cuenta de lo que ocurre cuando el helicóptero no puede llegar.
4: Lo mejor es por ahí.